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1: Hallo. Ich habe was zu sagen. Und zwar, warum kaufen wir Dinge ständig neu, obwohl Altes gar nicht kaputt ist oder schlecht oder im Eimer oder so? Die ganze Fast-Fashion-Mode geht mir gegen den Strich, aber sowas von, ja? 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Das geht so nicht.

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1: Amelie, du bist ja nicht verheiratet, aber du hast ja seit ein paar Jahren Freund. Da wollte ich fragen, wie ist das Verhältnis von deinem Freund zu deiner Mutter? Also zu seiner, in Anführungszeichen, Hobby-Schwiegermutter.
2: Mit dieser Frage habe ich jetzt nicht gerechnet. Gut, also ja, ja, ich glaube, die kommen recht gut aus. Mhm. So viel haben sie sich jetzt auch noch nicht gesehen. Aber
1: im Großen und Ganzen würdest du nicht sagen, dass sie einander an die Gurgel springen oder so?
2: Definitiv nicht. Wenn dann so eine höfliche Distanz vielleicht noch ein bisschen, so ein Beschnupperle, was bis jetzt gut verlaufen ist, würde ich mal sagen.
1: Gut, weil heute hören wir eine Geschichte, was nicht ganz so geht wie bei euch.
2: Oh oh. Hallo und herzlich willkommen bei Krimi Glier mit meiner besonders sexy, heiseren Stimme.
1: Ja, Amelie ist ein bisschen angeschlagen, aber ich, weißt du, es hat schon etwas, die Heiserkeit und so.
2: Unglaublich.
1: Sie ist einfach zu viel am Umschreien.
2: Ich rede zu viel. Ja. Darum mache ich auch einen Podcast. Ich rede gern.
1: Ja, also wie ihr gehört habt, ist Amelie und ich bin Steffi und wir sind hier Krimi Glier, ein True Crime Podcast mit Schweizer Fällen, den wir behandeln zusammen.
2: Genau, und heute erzählt uns Steffi einen Fall und ich gebe ein paar Fakten dazu.
1: Genau, aber bevor wir in den Fall einsteigen, hast du sicher noch ein wahr oder falsch für mich, nehme ich an, oder?
2: Das habe ich. Und weil es heute ja teils auch um ein Kosovo geht, habe ich zwei Fragen zu dem, also so ein bisschen zu der Rechtslage im Kosovo. Mhm. Und Aussage Nummer eins wäre, im Kosovo gibt es keine Todesstrafe. Und zwar ist es sogar eines der Länder, das sich am klarsten gegen die Todesstrafe ausspricht. Selbst bei Kriegsverbrechen gibt es nicht Todesstrafe. Das ist Behauptung Nummer eins.
1: Mhm.
2: Behauptung Nummer zwei geht so ein bisschen in die entgegengesetzte Richtung. Nämlich, auch wenn sie nicht ausgeführt wird, ist im Kosovo gemäss Gesetzgebung bis 2012 noch die Steinigung der Frauen vorgesehen gewesen. Also es ist schon nie ausgeführt worden, aber theoretisch wäre es von alten Gesetzgebungen noch drin gewesen.
1: Das ist jetzt mega schwierig. Ja. Weil wir wissen, dass in diesen Ländern sind ja Gesetze zum Teil ein bisschen fragwürdig, auch wenn sie nicht ausgeführt werden, vor allem wenn man so ein bisschen übersehen schaut. Aber zur Behauptung Nummer eins, früher hat es Todesstrafe gegeben, wie, aber jetzt einfach nicht mehr.
2: Also ich muss sagen, die Kosovo gibt es ja auch noch nicht so
1: lange. Gibt es noch nicht so lange. Also ja, es gibt ja immer noch Staaten, die das auch gar nicht anerkennen, der Staat. Sagen gleich, eins ist wahr.
2: Und damit bist du richtig.
1: Wirklich?
2: Ja, ja, ja. Ja.
1: Ah.
2: Dabei war ich so stolz auf die Erfindung von dieser zweiten Aussage, noch mit dem Gescheiden. Es ist zwar nie ausgeführt worden, aber...
1: Ja, ich habe nur so gedacht, Steinigung ist schon gerade ein bisschen heftig, auch wenn es nicht ausgeführt wurde, aber Steinigung, ja...
2: Nein, es ist definitiv eins. Also der Kosovo ist recht strikt gegen die Todesstrafe, was
1: spannend.
2: Ich spannend gefunden habe, ja, weil man es vielleicht jetzt auch nicht so mega erwarten würde.
1: Ja, vor allem, wenn man dann so im Verlauf vom Fall so ein bisschen...
2: Das habe ich genau auch gedacht.
1: Genau. Weil, ja, hast du eine Frage?
2: Nein, nur es zeigt wieder, dass Länder meistens nicht so einseitig sind. Auch wenn sie ja mal von Indien gehabt, oder einerseits sehr fortschrittlich bezüglich Frauen, dann wieder sehr...
1: Ja.
2: Patriarchalisch in anderen Hinsichten.
1: Genau.
2: Und ich fand es noch spannend, weil es zeigt, auch im Kosovo ist es auch so. Es geht meistens nicht nur in eine Richtung, sondern es ist halt
1: es geht
2: vielfältig.
1: Vielfältig, genau. Und wie du richtig hast erahnt oder ertastet, startet unsere Geschichte heute tatsächlich im Kosovo. Und zwar so Ende 70er, Anfang 80er Jahre. Zalie wächst auf dem Land mit ihren sieben Geschwistern auf. Ihre Eltern sind Bauern und ihr Vater zusätzlich noch Holzfäller. dort, wo sie leben, hat es keine befestigte Strasse, keinen Strom und auch kein fließendes Wasser. Das nächste Dorf mit 1-2 Läden ist ein paar Stunden Fussweg von ihnen entfernt. Und das bietet, die Läden bieten auch nur das Allernötigste an. Aber trotzdem kann Zalia in die Schule gehen und dort ist ihr Lieblingsfach Mathe. Und ihr Wunsch ist es, die Polizeischule zu besuchen. Also da, eigentlich haben wir das, das beste Beispiel von den Gegensätzen. Oder? So, kein Strom, kein Wasser, keine Heizung, aber es können alle wie die Schule und so. Also das wäre der Fall gewesen. Nein. Genau. Und zu dieser Zeit, wo Zalia im Kosovo aufwächst, dann zumal ist sie eigentlich noch nicht der Kosovo, herrscht viel Spannung im Land. In der Mädchenschule lernt dann Zalia nebst Kochen und Häkeln auch, wie man mit einer Pistole umgeht zum Beispiel. Also wie man sie lässt, entsichert und auch braucht. Aber statt Polizistin zu werden, arbeitet Zalia als Aushilfe ihrer Bäckerei in Gjilan, eine Stadt ca. 50 km südöstlich von Pristina. Dort lernt sie mit knapp 17 ihren künftigen Mann, der Isuf, kennen. Sie heiraten kurz darauf ab, aber mit 19 flüchtet dann der Isuf als Sans-Papier in die Schweiz. Er ist ein sogenannter Wirtschaftsflüchtling, weil im Kosovo hat er kaum eine Chance, seine Familie zu ernähren und seiner Frau und auch seinen Kindern eine gute Zukunft zu bieten. Zuerst ist er lange ohne Arbeit in der Schweiz, ist aber immer auf der Suche nach etwas. Aus Hunger und Verzweiflung klaut er einmal in einem Migros ein Weckli und wird dabei verwünscht. Aber ein Basler Bauunternehmer namens Monigatti beobachtet das Ganze und will an diesem jungen Mann eine Chance geben. Er regelt alles nach dem Diebstahl mit dem Migros und mit der Polizei und nimmt den Isuf den Namen mit in sein Büro, in sein Baugeschäft und bietet ihm auch gerade eine Stelle an. Die zwei haben es richtig gut zusammen während dieser Zeit. Der Monigatti behandelt den Isuf fast wie einen eigenen Sohn. So kann auch der Isuf gut Fuss fassen in der Schweiz und macht sich im Umfeld auch sehr beliebt. Auf der anderen Seite ist seine Frau, Zalia, im Kosovo mit ihren drei Kindern, wo sie allein dort aufziehen muss. Also in der Zwischenzeit haben sie wie drei Kinder bekommen.
2: Und noch mal kurz, also er ist immer noch sans papier, auch wenn er jetzt einen Job hat.
1: Ja, also er hat dann die Bewilligung bekommen, um zu bleiben. Genau. Okay. Genau. Durch seinen Job bei diesem Bauunternehmer, durch die Unterstützung, hat er dann auch die Aufenthaltsbewilligung können.
2: Okay, das ist alles genau. Legal.
1: Also. Ja, das ist jetzt alles, genau, das ist jetzt alles auf sauberer Seite. Und Zalia ist sehr tough und sie kommt auch gut mit dem klar, obwohl sie allein ohne ihren Mann ist. Und so arbeitet dann der Isuf als Saisonnier in der Schweiz. 1991 kann ihm dann die Familie mit mittlerweile vier Kindern endlich in die Schweiz folgen. Zalia fängt dann kurz darauf ab, in Basel eine Stelle als Putzfrau. Ihre Deutschkenntnisse bleiben aber eher bescheiden, weil sie sich doch hauptsächlich auf ihre Arbeit und dann halt auch auf ihre Familie fokussiert. Und man kennt so, ja, in dieser Arbeit ist meistens eine ähnliche Kohorte mit ähnlichen Sprachen und dann haben sie gar nicht so richtig die Chance, miteinander wie Deutsch zu lernen. Der Isuf schafft es dann, sich aufzuarbeiten und wechselt anschließend in die Gastronomie. Zuerst arbeitet er als Küchenaushilfe und im Service, wo er sich ziemlich durchbeissen muss. Und schliesslich kann er dann ein Restaurant an bester Lage zu Basel pachten, das auch sehr gut läuft. Er beschäftigt bis zu 15 Mitarbeitende und arbeitet gefühlt Tag und Nacht. Die älteste Tochter, die Theuta, wirft ihm dann aber auch vor, dass er kaum Zeit für seine Familie hat. In der Gastronomie findet der Isuf aber auch seine Leidenschaft und sieht seinen Erfolg als Beweis für eine gelungene Integration. Es geht stets aufwärts für die Familie von Isuf und von Salie. Der Isuf sagt, dass er vor allem die Familie ist, die ihm viel Kraft geben kann und er ist auch riesen stolz auf seine Kinder, seine Frau und seine gesamte Situation und seine Familie. Und er sieht sich selber auch sehr als Familienmensch, aber er ahnt nicht, dass er genau das eines Tages wird verlieren. Die älteste Tochter von Salie und vom Isuf, Theuta, ist 16 und im letzten Schuljahr. Ein Tag im Frühling 1999, also die Familie ist mittlerweile seit 8 Jahren in der Schweiz, geht sie mit Kolleginnen nach der Schule zu Basel in der Stadt in Horburg Park. Der Park befindet sich im nördlichen Teil der Stadt zwischen dem Tanzhaus Basel und dem Rhein, also am Fluss. Sie ist dort, um sich vom Lehren abzulenken, weil die Schule stinkt ihr ziemlich und sie hat bis jetzt auch noch keine Lehrstelle gefunden. Sie blickt also eher einer vagen Zukunft entgegen und weiss nicht, was sie nach ihrem Abschluss dann wird machen. Sie ist häufig nach der Schule in diesem Horburgpark. So auch an diesem milden Frühlingsnachmittag. Und dort wird sie auf einen Typ aufmerksam. Der Arif. Sie findet ihn von Anfang an toll. Er hat einen super Charakter. Er sieht gut aus. Er ist schon 22 und damit ein bisschen älter und auch reifer als sie. Zudem hat er Geld und er fährt ein Auto. Außerdem kommt er, wie auch sie, ursprünglich aus dem Kosovo. Er ist charmant, er hat schöne hellgrüne Augen und er kann auch gut tanzen. Er lässt ihr immer gut zu und er macht ihr den Eindruck, dass er weiss, wie das Leben funktioniert. Theuda ist richtig hingerissen von ihm und verliebt sich ziemlich schnell in ihren, in Anführungszeichen, Traumtyp. Er ist ein Mann, der seine Frau beschützen kann. Und das ist in der Kultur vom Kosovo ziemlich wichtig, dass der Mann seine Frau beschützen kann und ihr auch ein gutes Leben bieten kann. Und da habe ich dich mal eine Frage, wie sieht es eigentlich so mit der Heiratskultur im Kosovo aus? Also haben da die Eltern einen Einfluss drauf? Und ja, wie sieht das aus?
2: Also die Heiratskultur im Kosovo ist immer noch stark traditionell und familienorientiert geprägt. Und ich glaube, was so der wichtigste Unterschied ist zu uns, ist, dass die Ehe weniger eine individuelle Entscheidung ist als eine familiäre Angelegenheit. Das heisst, es ist nicht so, dass die Person, also die Tochter vor allem, entscheidet, wer sie heiratet, sondern es wird mehr in der Familie gesamthaft entschieden. Und insbesondere die Väter haben da einen starken Einfluss. Und da ist das Spektrum natürlich weit. Also es gibt solche, wo die Tochter dann doch einfach allein entscheidet und das auch akzeptiert wird. Dann gibt es solche, wo der Töchter einfach die Meinung von der Familie und insbesondere vom Vater sehr wichtig ist, bis zu einer so weit, dass der Vater es wirklich für die Tochter entscheidet. Also es gibt ein bisschen alles, aber in der Tendenz ist es nicht noch viel mehr eine Familienangelegenheit. In den letzten Jahren war das im Wandel gewesen, im Sinne von, dass sich die jüngere Generation immer mehr so ein bisschen von dem entfernt und mehr, dass das zu einer individuellen Entscheidung wird. Aber ich habe eine Statistik gefunden aus 2025 von Terdesom, die immer noch zeigt, wie die Stellung ist. Nämlich sind da junge Frauen gefragt worden, wer hat die Entscheidungsgewalt, wenn es darum geht, wer man heiratet. Und 30% der jungen Frauen haben weiterhin angegeben, dass der Vater der Hauptentscheidungsträger ist bei der Entscheidung, wer sie heiratet. Und das habe ich schon recht aussagekräftig
1: mega
2: gefunden.
1: Mega, ja. Nach nicht mal einer Woche stellt dann die Theuta der Arif schon ihren Eltern vor. Vor allem Arsalie, der Mutter von Theuta, ist der Arif nicht sehr sympathisch. Sie traut ihm nicht von Anfang an. Und sie hat auch ein schlechtes Gefühl. Und sie fragt ihre Tochter, ob der Arif wirklich der Mann ist, den sie liebt und ob sie ihn wirklich heiraten will. Theuta bejaht das und auch der Arif bejaht die gleiche Frage. Trotzdem sind die Eltern von Theuta gegen diese Verbindung. Und jetzt, wer ist überhaupt der Arif? Der Arif wächst in einem ländlichen Gebiet im Kosovo auf und auch er hat 7 Geschwister. Auch seine Familie sind Bauern und alle helfen auf dem Hof mit. Später geht sein Vater zu Österreich als fremder Arbeiter arbeiten. Und zur Zeit, als der Arif aufwächst, ist das Land durch den Krieg mit Serbien ziemlich zerstört. Überall herrscht Gewalt und auch Aussichtslosigkeit. Für einen jungen Mann wie der Arif ist das eine sehr schwierige Situation. Trotzdem ist er in der Lage, zuerst eine Lehre als Zimmermann abzuschliessen und anschliessend auch die Polizeischule zu machen. Mit 21 reist er als Asylant in die Schweiz für ein besseres Leben. Eine Zeit lang lebt er unauffällig, trinkt keinen Alkohol und findet auch bald eine Stelle als Dachdecker. Die Biografie von ihm und von seinen Eltern, von Theudas Eltern, unterscheiden sich also nicht mega gross. Es ist recht ähnlich. Ausser, dass er im Jahr 1998 das erste Mal mit dem Gesetz in Konflikt kommt. Er wird wegen Hehlerei und illegalem Waffenbesitz zu mehreren Monaten Haft verurteilt. Nach der Haft wohnt er näher in Basel-Stadt. Und wenn du jetzt vielleicht ein bisschen mitgerechnet hast, vielleicht auch nicht, ist dir eventuell aufgefallen, dass es mit dem Alter des Arif nicht ganz aufgehen kann. Er ist darum nicht, wie er gegenüber der Theuta zuerst behauptet, 22, sondern schon 28. Zudem ist er auch schon verheiratet, und zwar mit einer Schweizerin. Das heisst, in dieser Hinsicht hat er Theuta und auch ihre Eltern vorerst angeschaut. Aber als die Wahrheit rauskommt, sieht Theuta und schliesslich auch ihre Eltern darüber hinweg. Und ihre Eltern wollen ihr auch nicht im Weg stehen, wenn sie ihn wirklich liebt. Sie sind
2: also nur, aber die müssten sich von den anderen scheiden, oder was ist da die Idee?
1: Ja. Ja. Genau. Aber sie sind nach wie vor nicht begeistert von der Mannenwahl von ihrer Tochter. Aber man merkt schon so ein bisschen, die Familie ist halt so ein bisschen liberaler, so ein bisschen offener. Und darum verbietet jetzt der Mann, also der Vater ihrer Tochter auch nicht, den Mann zu sich zu nehmen. Und so kommt es so weit, dass schon 4 Monate nach der ersten Begegnung geheiratet wird. Saliha möchte ihre Tochter trotz allem eine schöne Hochzeit organisieren, aber der Arif möchte immer wieder seinen eigenen Willen durchsetzen und lässt nicht wirklich auf das, was sie will. Und das macht ihn auch wieder nicht wirklich sympathischer, und zudem muss man noch bedenken, ich wiederhole es nochmal, der Arif ist schon 28 und Theuta ist knapp 17. Also da ist ein riesiger Altersunterschied, der mehr oder weniger ein bisschen problematisch sein könnte. Die Hochzeit findet nach albanischem Ritus statt, weil zivilrechtlich, hast recht, ist der Arif ja eigentlich noch mit einer Schweizerin verheiratet. Und da bin ich mir auch nicht so ganz sicher, weil, wie korrekt das ist, weil in anderen Quellen wird nicht gleich davon geredet, dass er wie geschieden ist. Aber ja, je nach Quelle, die man liest, ist er wie, ja, zivilrechtlich ist er noch verheiratet, aber wie getrennt oder geschieden oder so. Darum ist auch nicht ganz klar, wie sein Zivilstand zu diesem Zeitpunkt wirklich ist. Aber nach dem albanischen Rhythmus ist er eben mit der Theuta verheiratet. Und das ist wie das, was in ihren Kulturen mehr Gewicht bekommt. Und zunächst ist die Hochzeit für Theuta eine Befreiung von ihrem älteren Haus. Endlich ist sie selbstständig und endlich kann sie erwachsen werden. Und sie ist auch die erste von ihren Freundinnen im Umfeld, die jetzt eine vollwertige Ehefrau ist, so wie es sich auch in ihrem Kulturkreis gehört. Noch am gleichen Tag, also an ihrem Hochzeitstag, zügelt das frisch verheiratete Pärli in eine gemeinsame Wohnung an der Jägerstrasse zu Basel, ihrer Stadt. Es sollte eigentlich der Start sein von ihrem gemeinsamen Glück und von ihrem gemeinsamen Familienleben. Aber schon kurz darauf ist der Arif wie ausgewechselt. Seine Persönlichkeit macht gefühlt eine 180-Grad-Wendung. Er wird eifersüchtig und traut seiner jungen Frau nicht. Dadurch wird er kontrollierend und auch gewalttätig. Er verbietet seiner 17-jährigen Ehefrau die Wohnung ohne ihn zu verlassen. Wenn er geht arbeiten, schließt er die Haustüre ab und nimmt auch ihren Schlüssel mit. Nicht mal auf den Balkon darf sie raus. Ihre einzige Aufgabe? Haushalt machen und für ihn kochen. Sie darf nur in seiner Begleitung raus. Einkaufen geht er meistens nach dem Arbeiten. Von Nachbarschaft bekommt das niemand so richtig mit. Die Nachbarinnen beschreiben den Arif eigentlich so als freundlichen und hilfsbereiten jungen Mann, der auch mal Türen aufhält oder jemandem hilft, was auch immer. Dass der Arif auch gewalttätig gegenüber der Theuta wird, das wissen sie nicht. Der Arif schlägt seine Frau mit der flachen Hand ins Gesicht und schüttet sie mit seinen Füßen. Sie bekommt am ganzen Körper blaue Flecken. Und solange sie die blaue Flecken hat, verbietet der Arif ihr jeglichen Kontakt zu ihrer Familie. Dass sie vom Arif geschlagen wird, erzählt sie ihren Eltern aber nie. Die Eltern können es aber erahnen. Es vergeht kein einziger Tag, wo er sie nicht schlägt. Zudem wird sie auch regelmässig von ihrem Ehemann vergewaltigt. Eines Tages taucht der Arif mit einem Revolver auf und er möchte Theuta beibringen, wie man mit so einer Waffe umgeht. Das möchte aber Theuta ganz und gar nicht. Sie sagt, dass sie nie jemanden umbringen möchte, egal was ist. Und darauf schreit er sie wieder an und zwingt sie oder will sie zwingen, dass sie lernt, mit so einer Waffe umzugehen. Ein so ein ähnliches Muster beschreibt später auch die erste Ehefrau von Arif, Dorietta. Am Anfang ist ihre Ehe sehr idyllisch und liebevoll, später wird er aber kontrollierend und auch gewalttätig. Zweimal schlägt er Orietta bewusstlos, einmal droht er ihr sogar, sie vom Balkon zu stossen. Sie sagt später aus, dass das Schlimmste für sie eben mit ihm daheim war, weil sie nie gewusst, wenn er seine Laune an ihr auslässt. Sie hat es aber schlussendlich geschafft, sich von ihm zu lösen und in ein Frauenhaus zu flüchten. An Teuta geht es mittlerweile jeden Tag etwas schlechter. Sie hat richtig Angst vor ihrem Mann und sie weiss nicht, wenn dass er sie wieder schlägt oder gar noch mehr. Sie spürt, dass wenn es so weitergeht, dass sie das nicht wird überleben. Nach wie vor verbietet der Arif an Teuta ihre Eltern zu sehen. Ihr Vater, der Isuf, ist damit ziemlich überfordert. Ihre Mutter aber gibt nicht auf. Sie konfrontiert Arif immer und immer wieder. Zwischen ihnen kommt es irgendwie mehr zu verbalen Auseinandersetzungen. Sie droht ihm, dass sie ihn wird erschiessen. Und er sagt darauf ab, aber nur, wenn du mir dabei in die Augen schaust. Übrigens bringe sie ihn schon seit der Hochzeit mit ihrem Verhalten um, tut er noch hinzufügen. In 7 Monaten Ehe sieht Teuta ihre Mutter nur 2 oder 3 Mal. Als die Eltern da nicht mehr weiter wissen, übernimmt Zalie dann die Initiative. Wie gesagt, haben sich Zalie und Arif immer wieder mit gegenseitigen Morddrohungen provoziert und der Arif ist da auch sehr aggressiv drauf und er macht auch Zalie, also ihre Mutter, ziemlich Angst. Sie ahnt immer wie mehr, an welcher Gewalt ihre Tochter ausgesetzt ist. Der Arif gibt aber auch keinen Raum für Kommunikation oder Dialog, für das Problem irgendwie anzugehen oder gemeinsam zu lösen. Zalie findet dann eigentlich keinen Ausweg mehr. Schon seit längerer Zeit dreht sie eine Pistole mit sich um, zum Schutz. Sie dreht Waffen beim Arbeiten bei sich und auch beim Einkaufen. Die Walter PPK mit Kaliber 7,65 ist geladen und ungesichert, also jederzeit schussbereit. Dass Zalie weiss, wie mit Waffen umzugehen, wissen wir ja eigentlich schon. Das hat sie ja dann zumal in ihrer Mädchenschule im Kosovo gelernt. Am Dienstag, 18. April 2000, beschließt Zalie, den Arif aufzusuchen und ihn zur Rede zu stellen. Sie möchte ihn konfrontieren und endlich wieder Zugang zu ihrer Tochter haben und wissen, wie es ihrer Tochter geht. Seit Wochen hat sie sie nicht mehr sehen. Sie fährt also mit dem Tram an die Jägerstrasse und läutet beim Arif und bei Teuta. Sie verlangt nach ihrer Tochter. «Deine Tochter ist tot, sie ist nicht hier», antwortet der Arif. Sie glaubt ihm aber nicht. Sie sagt, er soll endlich die Türen auftun. Sie möchte ihre Tochter sehen und mit ihnen beiden reden. Er sagt dann, dass Teuta im Kosovo bei seiner Familie ist. Er hat sie vorher ins Flugzeug in seine Heimat gesteckt. Der Arif lädt dann Zalie in die Wohnung und schließt die Haustüre hinter sich ab und nimmt den Schlüssel aus dem Schlüsselloch zu sich. Sofort fährt er an, schreien, bestimmt Zalie und schlägt sie. Er schlägt sie so heftig, dass Zalie einen Schneidezahn verliert. Die Nachbarschaft nimmt den Streit wahr. Eine Nachbarin sieht, wie dann der Arif aus der Wohnung stürmt und seine Schwiegermutter hinten nachher. Aber weil alles so schnell geht, sieht sie dann auch nicht mehr davon. Unter an der Strasse steigt dann der Arif in seine graue Honda und möchte davon fahren. Zalie lässt aber nicht locker und der Streit geht weiter. Der Arif greift mit seiner Hand rechts neben seinen Sitz. Zalie meint, dass er jetzt eine Waffe zückt, ein Messer oder gar eine Pistole. Darum zieht sie auch ihre Waffe mit zitternden Händen aus ihrer Tasche und zielt. Der Arif probiert sie abzulenken und sagt, sie habe doch eh nicht den Mumm, ihn zu erschiessen. Er greift nach ihrem Arm. Daraufhin fallen 7 Schüsse. Das Fensterglas vom Auto zerspringt. Die meisten Schüsse treffen der Arif in die Brust. Eine Kugel geht in seinen Kopf. Der Arif ist so gut wie sofort tot. Ungehindert verlässt Zalie die Jägerstrasse. Ein paar Häuser weiter deponiert sie ihre Tatwaffe hinter einem Blumentopf. Danach steigt sie nonchalant in ein Tram und geht für ihre Familie in Denner einkaufen. Kurz darauf kommt die Polizei am Tatort an und sieht das Ausmass dieser brutalen Tat. Als Zalie aber am Abend heimkommt, telefoniert sie mit ihrem Mann Isuf und erzählt ihm alles, was vorgefallen ist. Noch am gleichen Abend suchen die 2 einen Polizeiposten auf, wo sie ihre Tat auch gesteht und danach in Handschellen abgeführt wird. Sie kommt in Untersuchungshaft. Am 7. März 2002, also knapp 2 Jahre nach der Tat, kommt es dann zur Verhandlung. Hier stellt sich dann die grosse Frage, ist es Mord gewesen war es vorsätzliche Tötung oder war es sogar Notwehr gewesen? Das Gericht berücksichtigt die Emotionen dahinter und dass Zalia im Affekt gehandelt hat, obwohl sie die Tatwaffe bei sich gedreht hat. Trotzdem kommt beim Urteil heraus, es war eine brutale, vorsätzliche Tötung. Darum gibt die Strafvollzugskommission vom Kanton Basel folgendes Urteil bekannt. Sie bekommt 6,5 Jahre unbedingt. Das ist jetzt eher eine milde Strafe für eine vorsätzliche Tötung. Und zudem sieht das Gericht vor einer Landesverweisung ab, da ihre ganze Familie hier in der Schweiz ist und Zalia schon 20 Jahre hier lebt und arbeitet. Das heisst, Zalia wird als gut verwurzelt und integriert in der Schweiz angesehen. Sie kommt daraufhin ins Gefängnis in Hindelbank im Kanton Bern. Nach dem Urteil bricht für ihren Mann eine ziemlich grosse Welt zusammen. Er muss sich jetzt selber um die mittlerweile 4 Kinder kümmern. Das jüngste ist zu diesem Zeitpunkt gerade mal 12-jährig. Zudem sind Gerichtskosten so hoch geworden und er verliert den Pachtvertrag von seinem Restaurant. Er und auch Theuta fühlen sich zudem sehr schuldig. Theuta sieht ihre Schuld voll bei sich selber. Sie hat auf ihren Vater und auch auf ihre Mutter sollen hören und diesen Typ nie heiraten.
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1: Theuta sagt auch, dass es nicht sein kann, dass ihre Mutter ihren Mann hat umgebracht. Sie sagt, eigentlich hätte sie das selber sollen machen und nicht ihre Mutter oder ihren Vater. Aber sie hätte keine Kraft dafür gehabt. Und sie geht dazu, dass sie jetzt froh ist, dass er tot ist und dass sie jetzt Ruhe von ihm hat. Zalia wird dann im Gefängnis ziemlich depressiv und sie muss Medis nehmen. Sie benimmt sich aber sehr gut im Gefängnis und kommt dann wegen guter Führung vorzeitig nach etwa 4 Jahren wieder raus. Trotzdem, dass das Gericht den Landesverweis hat abgelehnt, beschließt jetzt die Fremdenpolizei, dass Zalia ohne ihre Familie die Schweiz muss verlassen. Und da habe ich mich gefragt, was ist eigentlich die Fremdenpolizei und was kann sie bewirken, was kann sie entscheiden?
2: Also die Fremdenpolizei ist eine Behörde, heute wird das Migrationsamt genannt. Und sie ist eigentlich für alles verantwortlich, was um Ausländer und Asylrecht geht und das auf bundeskantonaler und kommunaler Ebene. Sie kann zum Beispiel entscheiden über Einreise, Aufenthalt und Niederlassung. Sie kann auch Gesuche prüfen für Familiennachzug und Einbürgerung. Und sie kann auch Massnahmen anordnen, zum Beispiel wie den Entzug von einer Bewilligung. Zudem ist sie auch dafür verantwortlich, Entscheide durchzusetzen. Also zum Beispiel, wenn jetzt jemand nicht freiwillig will, aus dem Land gehen, würde sie das durchsetzen. Insgesamt kann man also sagen, dass die Fremdenpolizei und heute das Migrationsamt wirklich für die zentrale Rolle hat für die Regulierung von Migrations- und Aufenthalt von Ausländern in der Schweiz.
1: Und das heisst, auch wenn das Gericht einen anderen Entscheid hat gefällt, dass sie das dürfen wie übertrumpfen?
2: Das ist eine gute Frage. Kann ich dir jetzt so gar nicht sagen, wer da
1: ja, also in dem,
2: die Überhand hat?
1: Also in dem Fall ist es so, dass wirklich eben die Fremdenpolizei da die Überhand kann übernehmen kann.
2: Also es ist sehr spannend, das Gericht hat einen Entscheid gemacht und die Fremdenpolizei sagt, nein, ja, das ist anders.
1: Ja, genau. Okay. Genau. Also eben, das Gericht hat gesagt, sie sehen vom Landesverweis ab, sie entscheiden sich dagegen. Aber nach ihrer Haftstrafe, nach diesen 4-5 Jahren, kommt eben auch die Fremdenpolizei und so wird sie dann im Herbst 2004 in Kosovo ausgewiesen. Ihr Ehemann und ihre 4 Kinder bleiben in der Schweiz. Sie wird also ausgewiesen oder ausgeschafft, wie man so sagt, obwohl sie ihre Strafe akzeptiert hat und ihre Jahre im Gefängnis hat abgesessen. Begründet wird die Ausweisung damit, dass eine gewisse Rückfallgefahr besteht und so auch eine gewisse Gefährdung vor Ordnung und Sicherheit. Und die Fremdenpolizei tut nicht per se Strafen aussprechen, sondern eher in Anführungszeichen administrative Massnahmen anordnen zum Schutz vor Öffentlichkeit, eben wie du sagst, dass eben die Leute nicht die Schweiz müssen verlassen müssen. Aber in den Augen von Zalia ist das gleich eine Bestrafung. Und so wird nicht nur Zalia doppelt bestraft, sondern auch ihre Familie, die jetzt weiterhin ohne sie auskommen muss. Für die Familie ist das sehr, sehr schlimm. In der Dokumentation vom SF sagt der ISUF, dass die Ausweisung nach Kosovo für die Familie viel schlimmer war als die Gefängnisstrafe selber. Das erste Verband jahrelang in einem kleinen Zimmer, in einem primitiven Hinterhausgebäude in der Hauptstadt Pristina bei einer älteren Frau. Die ältere Frau hat sie mal grennend auf der Straße gefunden und bei sich aufgenommen. Und für das ist ihre Zalie unendlich dankbar, obwohl es dort auch weder Heizung noch fließendes Wasser gibt. Sie ist allein, mittellos und ohne jegliche Verwandten oder Freunde. Zudem hat sie tagtäglich Angst, dass sich die Familie von Arif an ihr rächen könnte. Weil Blutrache ist zu dieser Zeit im Kosovo nicht wirklich selten. Und sie findet auch keinen Arbeitsplatz und wie gesagt traut sie sich kaum raus auf die Strasse. Im Jahr 2008 produziert dann die Schweizer Fernsehen, heutzutage das SRF, eine Dokumentation zur Salie und ihrem Fall. Zum Zeitpunkt der Dreharbeiten hat Salie ihre Familie nur zweimal in der Schweiz gesehen. In der Zwischenzeit hat Theuta nochmal geheiratet und einen kleinen Sohn auf die Welt gebracht. Bei der Geburt von ihrem Enkel hat aber Salie nicht dabei sein. Und auch nicht, wo ihre Tochter in Lebensgefahr schwebt, weil sie eine Leber- und Nierentransplantation braucht und mehrere Tage im Spital ist. In der Dokumentation besucht das Produktionsteam gemeinsam mit der Salie und dem Anwalt und Buchautor Peter Zielmann das Grab von Arif. Das Grab befindet sich im Hinterland des Kosovo. Dort führen auch keine tierte Strassen her. Seit der Tat sind jetzt schon 8 Jahre vergangen. Seit 4 Jahren lebt Salie im Kosovo. Zum Schutz vor Filmcrew und vor Salie kommt ein bewaffneter Chauffeur mit, der ehemaliger UCK-Kämpfer ist, also der dann zumal für die Unabhängigkeit von Kosovo gekämpft. Sogar der Fahrer wird immer wie nervöser, je näher sie am Grab vom Arif kommen. Er sagt an Salie, dass sie sich so ein Kopftuch umbinden und eine Sonnenbrille anlegen, dass sie möglichst nicht erkannt wird. Er befürchtet, dass es Schwierigkeiten geben mit Arifs Verwandtschaft, wenn sie dort auftauchen. Weil, wie ich vorher schon erwähnt habe, ist Blutrache keine Seltenheit. Ganz im Gegenteil, in dieser Zeit gibt es sogar eine Art Gesetz darüber, den sogenannten Kanon der Blutrache. Möchtest du vielleicht kurz erklären, was es mit dem so etwas auf sich hat?
2: Mhm. Der Kanon ist ein traditionelles, ursprünglich und nur mündlich überliefertes Rechtssystem von Albanien und auch vom Kosovo. Also früher, es ist jetzt eigentlich nicht mehr gültig, aber ist teils halt immer noch in den Leuten verankert. Und vielleicht noch wichtig ist, eigentlich beinhaltet der Kanon mehr als nur die Blutrache. Das ist einfach ein Teil davon. Und dann kommen wir jetzt auch zu der Blutrache. Das ist einfach die Idee vom Prinzip Blut für Blut. Das heisst, dass wenn jemand durch einen Mord umgekommen ist, dann dürfte der durch eine Gegentötung gerecht werden. Wichtig ist da, es muss wirklich ein vorsätzlicher Mord sein. Also wenn es irgendwie ein Unfall ist oder so, gilt das natürlich nicht. Und auch da ist ähnlich wie bei der Hochzeit so ein bisschen der kulturelle Hintergedanke, dass weniger so in Individuen denkt, sondern mehr in Familie als Ganzes. Das heisst, wenn der einen Familie etwas passiert ist, kann man sich dann wie bei den anderen wieder rächen, so zu sagen. Das ist natürlich eben kein offizielles Gesetz mehr, aber bis heute eine Idee, die teils noch verankert ist in den Köpfen dieser Leute. Und hier einfach ein kurzes Beispiel. Wir sehen es jetzt auch ein bisschen am Fall, aber trotzdem nochmal, wenn ein Mann aus Familie A absichtlich einen Mann aus Familie B tötet, dann kann die Familie B nach dem Kanon den Täter töten, um die Ehre wiederherzustellen. Das wird dann auch so akzeptiert. Und das führt natürlich dann so zu einem Racheakt, der über Generationen gehen kann, von Familie zu Familie, der dazu führt, dass gewisse Familien totale Angst erleben, weil sie wissen, das geht dann auch immer hin und her mit den Tötungen. Und es gibt theoretisch auch eine Möglichkeit, aus dem rauszukommen, nämlich wenn wir einen Friedenspakt abschliessen, das wird eine BESA genannt, wo die Gewalt vorübergehend stoppt. Aber dann müsste dann halt wie zwischen diesen zwei Familien wie beschlossen werden. Und da müssen natürlich auch beide genug offen sein, dass so etwas zustande kommt.
1: Also ist es eine Art Selbstjustiz? Genau. So eine Strafe, oder? Wenn man jetzt wieder auf Anfang will kommen. Also, weißt, so.
2: Es ist eine Selbstjustiz. Ich glaube, was ein bisschen der Unterschied ist, ist, dass es so im Familiendenken
1: ja,
2: ist.
1: Ja. Es gibt eine Familienfäden, was
2: genau, es ist die Familie macht auch etwas, dann kann die da etwas zurückmachen. Ja. Das ist ein bisschen mehr der Unterschied. Ja. Auch. Ja. Ja.
1: Am Grab von Ari fließen er Asselie Tränen übers Gesicht. Sie weiss, dass das, was sie gemacht hat, falsch war. Sie bereut es unendlich und ihr tut die Familie vom Opfer unglaublich leid. Sie kann es nicht rückgängig machen und ihr ist bewusst, dass sie mit ihrer Tat zwei Familien hat zerstört. Die vom Arif, aber auch ihre eigene. Der Peter Zielmann, eben der Anwalt, schreibt dann ein Buch über ihren Fall und kämpft dafür, dass sie wieder zurück in die Schweiz kommen kann. Aber auch er sieht die Tat als unnötig brutal an. Er sagt in der Dokumentation, dass eigentlich ja ein Schuss wie hätte gelangt und jeder weitere war ein Overkill gewesen. Er sieht die Schüsse so wie symbolisch für jede Person in ihrer Familie, dass sie wie jeder Person etwas hat angetan und etwas hat weggenommen. Also die 7 Schüsse. Trotzdem hilft er ihr, ein Gesuch aufzusetzen und das bei den Behörden, also bei fremder Polizei, in Basel einzureichen. Am 12. Juni 2008 wird aber die Hoffnung, dass sie wieder mit der Familie zusammenleben kann, zerschlagen. Das Gesuch wird vor Behörden abgelehnt, Zalia muss allein im Kosovo bleiben. Aber Zalia probiert stark zu bleiben. Sie nimmt wegen ihrer anhaltenden Depression Psychopharmaka und sie hat die Hoffnung, dass sie eines Tages zurück in die Schweiz zu ihrer Familie gehen kann. Im April 2008 kommt dann die Reportage über ihr Schicksal raus. Das bewegt etwas in der Schweiz. Die Bevölkerung findet das Vorgehen von fremden Polizei unglaublich und viele schicken auch Briefe und E-Mails ein mit Beschwerden. Vor allem, wie Zalie muss leben in diesen primitiven Verhältnissen, macht den Leuten arbeiten. So sammelt zum Beispiel eine Frau an ihrem Geburtstag Geld für Zalie, was sie dann ihr auch persönlich Arbeit in Kosovo bringt und an Zalie übergibt. Oder Isuf, der Ehemann von Zalie, geht all die Jahre nicht auf und kämpft für seine Frau, jahrelang ohne Erfolg. Er stellt dann Anfang 2010 wieder mal ein Gesuch für Familiennachzug für seine Frau. Und dann plötzlich der überraschende Entscheid. Tatsächlich bewilligt die Fremdenpolizei im März 2010, also fast 10 Jahre nachdem Zalia der Arif hat erschossen, ihre Einreise. Ihre Dokumentation von SRF, die auch für den Fall meine Hauptquelle war, wird am Schluss gezeigt, wie der Isuf die Nachricht von diesem positiven Entscheid bekommt. Dort scheint es, als könnte er nicht glauben, was er da vom Anwalt gehört und was auf dem Zettel steht. Innerlich ist aber sehr wahrscheinlich ganz viel los. So kommt es, dass die Familie von Isuf und von Saria nach 10 Jahren und unglaublich viel Erlebtem endlich wieder vereint ist.
2: Krass.
1: Und das ist der Fall von Saria und von ihrem Schwiegersohn.
2: Ich finde es von daher auch ein spannender Fall, weil du hast jetzt auch so erzählt, dass man irgendwann mit ihrem Mitfieber und vielleicht auch hofft, dass sie zurückkommt.
1: Ja, ja.
2: Aber ich finde, man darf doch nicht vergessen, was sie wie gemacht hat. Ja. Also, weißt, man kann, okay, weißt, man kann sagen, man versteht es ein bisschen. Ich meine, es war wirklich nicht schön, gewesen, was ihre Tochter erlebt hat. Aber es ist immer auch die Frage, hätte man das nicht anders können lösen?
1: Ich habe dann auch gedacht, hey, ist der Mord wirklich nötig gewesen? Hätte man nicht vorher die Polizei einschalten können? Zwar, wir wissen ja, das war vor 20, 25 Jahren noch extremer als heute, aber Fall von häuslicher Gewalt werden ja sehr häufig abgetan. So alle, ja, es ist ja noch gar nicht passiert. Und ich habe mich dann auch gefragt, hat sie dann mit ihrem Mord verhindert, dass ihre Tochter umgebracht wird? Also weißt, so ein bisschen alle, entweder stirbt er oder sie.
2: Mhm.
1: Das habe ich mir noch überlegt. Auf der anderen Seite, ja, ja, hat es der Vater vielleicht gemacht, hat es die Tochter gemacht, wäre die Tochter umgekommen?
2: Ja, und hätte die Tochter können sich anders von ihm lösen?
1: Ja, aber gell, wenn er sie immer einbeschließt. Ja. Also ja. Ich glaube, der Tochter können wir da keine Schuld zuweisen, weil die war einfach verliebt gewesen. Also ja, ich glaube, das grösste Problem startet eigentlich schon beim Altersunterschied, oder? Also, was will ein 28-Jähriger von einem 17-Jährigen? Schon dort, oder? Das ist Straftat genug, finde ich.
2: Mhm.
1: Und dann einfach auch die ganze Eskalation und so. Und, also, wir hören ja immer wieder von Fällen von häuslicher Gewalt, was sich die Frau nicht lösen kann, weil sie in so einer Abhängigkeit ist, weil sie so Angst hat. Und ich habe das Gefühl, da hat sie auch nicht in den Ruhe gelassen, weil sie sich hat probiert zu lösen.
2: Ja, mega schwierig. Also eben, ich sage auch, darum ist es zu einem gewissen Punkt auch ein bisschen nachvollziehbar. Und dann andererseits stellt sich halt schon die Frage, hätte man es nicht anders lösen können?
1: Ja, es ist ja so. Aber das ist halt, ich habe das Gefühl, eben, von ihren Kulturkreis war es halt gleich die Art von Selbstjustiz gewesen, wo sie wie gedacht haben, die müssen den Konflikt selber lösen.
2: Das ist ein bisschen die Frage, ist es wirklich ein kulturelles Ding oder hätte ich das, also ich glaube...
1: Ich weiß es nicht.
2: Es war ja mehr auch, meine Tochter wird von einem Mann bedroht und ich will ihr helfen. Also ich könnte eigentlich in jeder Kultur passieren.
1: Es ist ja so. Und dann denke ich so, ja, es war halt schon vorsätzlich gewesen, weil sie hat ja die Waffe wirklich dabei hatte.
2: Mhm.
1: Und klar kann man damit argumentieren, schlussendlich war es wie eine Art Notwehr gewesen. Aber er ist im Auto gehockt, hat davon, also er hat sich vor Situation entziehen. Und sie hat ihn dann gleich erschossen. Und ich habe das Gefühl, sie hat in dem Moment selber nicht gewusst, was sie. Also, es war auch selber in so einer Sache drin. Und so provoziert war von ihm. Und gleichzeitig hat sie Angst vor ihm. Und dann hat sie es halt einfach gemacht.
2: Ja, es ist so ein bisschen ein Mischmasch. Ja. Irgendwie ist ja wirklich, also er ist ja auch gewalttätig gegenüber.
1: Ja,
2: also
1: er hat sie auch geschlagen.
2: Sie war schon bedroht, aber jetzt gerade in dem Moment nicht.
1: In akuter Lebensgefahr war sie in dieser Situation gerade nicht, oder? Klar kann man sagen, ja, wer wäre davon gefahren und sie wollte anfahren oder so, dann wäre es wieder anders, als wieder anders gesehen und so, ja. Ja, aber... Ich habe das Gefühl, dass wenn sie ihn nicht hat umgebracht, dass früher oder später ihre Tochter und eher früher als später auch die Beziehung nicht hat überlebt.
2: Ja, man kann noch spekulieren, aber so wie man nicht, so Geschichten so,
1: ja,
2: sieht.
1: Vor allem, wenn man eben auch überlegt, eben die Vorgeschichte von ihnen oder von ihm mit der ersten Ehefrau, wo man so denkt, so, ja, das hat schon ein bisschen ein Muster.
2: Mhm.
1: Ja. Darum, ja, also es ist mega tragisch. Sie hätten einfach in die Schulter schiessen können.
2: Aber wäre dann das Problem gelöst gewesen?
1: Nein, natürlich nicht. Also weißt du, wäre sie ja gleich an den Pranger gekommen, dann wäre die Tochter ihn immer noch nicht los gewesen. Ja. Und darum, und eben, wenn man die Polizei einschaltet, wie viel ist das? Also, was machen die dann wirklich? So, ja, sie hat blaue Flecken, aber dann sagt er, ja, sie ist halt steigen runtergefallen.
2: Mhm. Hey, mega schwierig. Und
1: mega
2: man hat wahrscheinlich auch zu wenig Informationen, dass man wie...
1: Ja, voll.
2: Man ist ja nicht

0: so viel Plattform bietet und das Opfer kann sich ja gar nicht mehr dazu äußern.
1: Ja, voll.
0: Auf der anderen Seite es sind wie alle ein bisschen Opfer und alle ein bisschen Täter in diesem Fall, wenn man es grob sagen will. Aber gleich, ja, habe ich das Gefühl, dass wenn er nicht wäre gestorben, wäre sie gestorben. Also die Tochter.
1: Ja, das kann wirklich gut sein.
0: Also das ist mein Gefühl, das kann man natürlich, wie du gesagt hast, reine Spekulation. Wird man nie wissen.
1: Und dann muss man auch sagen, schlussendlich finde ich es irgendwie doch schön, dass sie wieder zurückgehen kann.
0: Ja, mit der Familie.
1: Weil irgendwie auch, ja. Also was macht sie jetzt besser, wenn sie getrennt muss sein von ihrer Familie
0: ja, in Kosovo? Ja, es ist ja so, ja. Die Argumentation von fremden Polizei war auch gewesen, so, ja, was, wenn ihre Tochter wieder einen gewalttätigen Typ heiratet? Das ist wirklich die Argumentation gewesen. Der kommt ja wieder das gleiche Muster führen und dann wird die Mutter dann auch wieder erschießen.
1: Gut, also man kann ja doch ein bisschen davon ausgehen, dass sie vielleicht auch ein bisschen etwas gelernt
0: haben. Ja, ich meine, so wie sie gesehen und so, wie man so, also Dokumentation kann ich schon empfehlen, auch wenn sie ein bisschen älter ist. Man sieht wirklich, dass es bewegt bei ihr und dass sie die Tat auch wirklich bereut. Also klar, es kann auch immer gespielt sein und so, das ist logisch. Aber so wie es für mich übergekommen ist, hat sie wirklich daraus gelernt und ja.
1: Ja, aber ich finde, also, das glaube ich jetzt wie nicht. Und ich glaube, es ist wie doch irgendwo besser, wenn ja. sie bei der Familie ist.
0: Ja,
1: aber,
0: voll.
1: Ah, schwieriger Fall. Sehr ja. vielschichtig
0: mega,
1: und nicht
0: mega.
1: So klar.
0: Und gell, eben, auch wenn man aus so einem Land kommt wie im Kosovo, wo so von Gewalt geprägt ist und Zerstörung und Krieg, da hast du auch ganz andere Sichten auf die Welt und keine Ahnung. Das ist ja. auch völlig anders ja, Ausgangslage, als wir jetzt hier haben.
1: Ja, ich weiß nicht, wie viel das innen spielt, aber vielleicht auch, ja.
0: Ja, es spielt auch schon etwas innen. Ja.
1: Hey, was geben wir unseren Leuten mit? Heiratet nicht jemanden, der noch verheiratet ist und bei dieser Frau schon gewalttätig war?
0: Ja, vielleicht. Idee. Also man sagt ja immer so, ja, Partnerwahl soll sich nicht mehr einmischen. Aber wenn eure Eltern sagen, du los, jetzt dieser Partner ist vielleicht wirklich, haben wir wirklich ein schlechtes Gefühl, hört mal.
1: Also ich weiß nicht, ob man wirklich als Tipp geben kann, hört auf die Eltern bei den Partnerwahl.
0: Nein, aber weißt du, wenn sie wirklich sagen, hey...
1: Ich würde dir sagen, brauchen da einen Verstand.
0: Ja, aber mit 17 hast du keinen Verstand.
1: Der heiratet nicht mit 17?
0: Ja, heiratet nicht mit 17? What the fuck, was ist das? Heiratet nicht nach 4 Monaten von einem Typ, der euch...
1: Heiratet gar nicht.
0: Und 28-jährige Finger weg von... 17-Jährige, dir grüßle.
1: Heiratet gar nicht. Das finde ich doch mal ein guter
0: Heiratet Tipp. Nicht und habt Sorge.
1: Wunderbar.
0: Schön. Habt's gut und bis zum nächsten Mal.
1: Bis zum nächsten Mal. Ciao zusammen.
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Herzlich willkommen, liebe Zuhörer, zur griechischen Sendung hier bei Radio Kima auf Kanal K. Agapimenisas, akroates, askalos orizame, sto Radio Kima, sto Kanal K.

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Επόμενο τραγουδάκι για σήμερα, Δέσποινα Βανδύ, Φαινόμενο.

Yes, hallo und herzlich willkommen. Du hast richtig eingeschaltet, nichts anderes als Mineralwasser. Heute Abend von 9 bis 10 hier auf Kanal K, von 10 bis 11 auf Radio Lora. Mein Name ist Mark the Shark. Ich bin gerade vor 5 Minuten ins Studio reingesteppt, bis ich mich ein bisschen zusammensammle, aber das macht gar nichts, denn wir heute Abend merken es vielleicht für all die Oldschool-Heads hier im Hintergrund. Das Instrumental von den Dust Brothers auf dem zweiten Album von den Beastie Boys, Looking Down the Barrel of a Gun. Ist vor kurzem gespielt worden von Mike D, einer von den drei Beastie Boys, der scheinbar wieder am Start ist, musikalisch zumindest. Beastie Boys, die nach dem Tod vom MCA vor 15 Jahren aufgehört haben, Musik machen. Mike D hat immer Musik gemacht und ist zurück mit einer Single, die spielen wir heute Abend. Wir spielen heute Abend auch einige Tracks vom brandneuen Album von John Sarastro. Das ist ein Produzent aus der Ostschweiz, das Instrumentalalbum gemacht, das seinesgleichen sucht. Und darauf hören wir sicher 3, 4 oder 5 instrumentale Tracks. Aber bis so weit ist, spielen wir einen von den 2 Tracks, die er live gespielt hat, der Mike D. mit seinen 2 Söhnen. Onstage am vergangenen Wochenende in Los Angeles. Und zwar ist es Looking Down the Barrel of a Gun vom zweiten Beastie Boys Album. Paul's Boutique. Und jetzt hören wir die. Das sind Beastie Boys, Old School East. Hier auf Kanal K, Radio Lora. Looking Down the Barrel of a Gun.

So What You Want, Beastie Boys haben wir gehört. Was ist das 92er East, die Zeit, wo mich Hip-Hop sozialisiert hat mit dem ihrem grandiosen Album Check Your Head, das so mit dem schwarz-weißen Cover. Vorher dann gehört haben wir Looking Down the Barrel of a Gun. Das war das zweite Album von den Beastie Boys 89, wenn mich nicht alles täuscht, ist das rausgekommen. Und genau diese zwei Tracks hat Mike D, ein Drittel von den Beastie Boys, am Wochenende performt. Er ist zurück musikalisch. Er ist nie weg musikalisch. Er hat auch unter anderem Produktionen gemacht für Portugal, The Man oder auch für The Hives. Aber am Mikrofon war er eigentlich nie mehr zurück gewesen. Hat auch als DJ aufgeregt, aber jetzt am Wochenende ist er zusammen mit seinen zwei Söhnen in einem Club in Los Angeles auftreten und hat unter anderem die zwei Tracks, die wir jetzt gerade gehört haben, von den Beastie Boys live performt. Und er wird auf Tour gehen in Amerika, in den UK und in Europa. Ist am 10. Juni in Berlin, im Sälchen heisst der Club. Mal schauen, wenn ich frei habe, gehe ich schauen. Ich war ein grosser Beastie Boys Fan. Immer noch natürlich einige Konzerte können besuchen, wo der MCA noch gelebt hat. Und wie gesagt, Mike D ist zurück. Er hat auch eine Single am Start. Die hören wir jetzt. Es tönt so, wie die Beastie Boys würden tönen. Denke ich mal, im Jahr 2026. Switch Up heisst der Track. Ist brandneu, ist am Wochenende rausgekommen. Und wer weiß, vielleicht gibt es ja noch einiges mehr von Mike D. Er wird wieder mal live auftreten in der nächsten Zeit in Europa auch. Wie gesagt, 10. Juni in Berlin. Und jetzt hören wir Switch Up. Das ist der Mike D von den Beastie Boys. Ist zurück mit 2020, 2026er Eis. Das ist Mineralwasser hier. Jetzt brandneu.

Nein, zurück bei Mineralwasser. Das sind Beastie Boys. Six in Threes. Instrumentalalbum. The Inside from Way Out. The In Sound from Way Out. Immer wieder für Instrumental Bangers gesorgt, Beastie Boys. Und das Instrumentalalbum gemacht hat John Sarastro aus der Ostschweiz, unter anderem auch schon für Topia R produziert, für Bungle Brothers, für Mascalzoni, Onesti. Und jetzt ist er am Start mit einem Album, das heisst Coyotes. Alles instrumental. Ein Track, den wir jetzt hören, ist der da. Das ist Nightcrawler.

Ich meine, es ist ganz easy heute Abend. Das ist Action Bronson mit Rock Marciano, Peppers. Ich denke, wir müssen so ein bisschen Minds-Movie haben wie John Sarastro, wo jedes Instrumental quasi so einen eigenen Film erzählt. Lassen wir hier die Filmversion von Action Bronson, vom Rock Marciano, Peppers, vom Album Frog, wo erst gerade rausgekommen ist. Ebenfalls erst gerade rausgekommen, eins von drei brandneuen Alben von My Man Drake. Und wir hören den Track, der heisst Ran to Atlanta. Tönt so, featuring Future, Molly Santana. Wobei ich euch verrate, er hat besser statt drei Alben gemacht. Die besten Tracks genommen von jedem Album und auf ein Album da. Aber das ist meine Meinung. Mineralwasser da mit dem Drake.

Er ist definitiv zurück. Der T.I. mit Trauma Bond. Letzte Single. Er weiss, gar nicht, kommt das Album. Ziemlich bestimmt. Los ist Mineralwasser. Zurückgemeldet nach 10 Jahren in der Versenkung, hat er sich mit dem Track auf knapp 4 Monate auf einem Brett von Pharrell Williams. Let him know, darum hören wir noch einmal. Best Track in diesem Jahr, so far.

Jesse Royal, Protégé, März im Roten Fabrik. Was für ein Künstler, was für ein Track. Und ich habe gesagt, am Anfang dieser Sendung, wir spielen einige Tracks vom brandneuen Instrumentalalbum von John Serastro. Produzent aus der Ostschweiz hat ein Instrumentalalbum am Start. Es sind keine Beats, es sind Instrumental, die alle ihre einzelne Geschichte erzählen. Der Track, den wir hier hören, One by One.

ist eben, wir sind fast los. Das war Mineralwasser, eine Stunde lang Hip-Hop da. Mein Name ist Mark the Shark. Und das ist wieder das Instrumental von John Sarastro, von seinem Coyotes Album. Ist jetzt los. 13, wie mir alles täuscht. Unglaubliche Instrumental. Jedes erzählt einen eigenen Film. Zusammen gibt es das Ganze. Checkt's ab. Coyotes von John Sarastro. Wir sind draußen. Peace. Zum Schluss, ganz zum Schluss, kommen Jason Status featuring Ira. Ist ein Classic. Heisst durch den Track Program. Wenn du Kanal K hörst, geht es weiter mit dem Rearranger. Elektronischer Sound aus dem Untergrund. Zusammengemischt. Vom DJ aus Bern. Wir sind draußen. Peace! Tönt alles so. 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

0: Indie-Block, die Sendung, wo die Gitarren also richtig krachen im Radio. Zum Beispiel da bei Social Distortion und Born to Kill ab ihrem neuen Album. Ja, 15 Jahre ist es her, seit ein letztes Studiowerk ist rausgekommen und jetzt gibt es ein ganz ein neues. Da jubiliert auch der Metal Hammers Musikmagazin und hat darum Born to Kill von Social Distortion auf die neueste CD-Beilage genommen, der Mai-Ausgabe. Die begleitet mich auch unter anderem durch den Indie-Block heute mit neuer Musik aus aller Welt. Social Distortion-Fans übrigens schon mal aufschreiben. Am 24. Juni spielen sie nämlich in der Halle 622 in Zürich-Oerlikon. Aber was? Das weiss ja schon längst als Social Distortion-Fan. Schön, dass du eingeschaltet hast. Heute ganz, ganz viel Musik zu hören auf Kanal K, Radio Rasa, Radio 4 TNG, Radio 15 und Radiologisch sowie Radio Lora. Und dann als Podcast natürlich immer auch auf djleo.net. Dort einfach auf Podcast und Listen Again gehen. Was habe ich heute alles vor mit euch? Es ist die Sendung rund ums Wave-Gothic-Treffen. Drum ein Haufen Musik, die in Leipzig zu hören ist, am grössten Festival von der dunklen, schwarzen Musikszene. Ganz ein Haufen weitere Bands aus dem fast 207 namenumfassenden Programm. Dann eine Live-Session mit dieser Singer-Songwriterin.
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0: Und natürlich vergessen wir auch zwischendurch so die guten Indie-Sounds auch nicht. Da ist viel nämlich rausgekommen, zum Beispiel Dream Pop, die neue Single von Magic Seas.

Das ist eine Band, die seit vielen Jahren mit dabei ist. Magic Seas, da im Indie-Block mit der neuen Single «If It's Meant To Be». Verträumte Dream-Pop, den sie da bringen. Und gibt eine neue EP, die da kommt. «In Both Directions» heisst sie. Schön, dass du eingeschaltet hast. Indie-Block, ein Haufen neue Musik aus aller Welt. Und mir nimmt natürlich ein bisschen Wunder, was hast du in letzter Zeit so entdeckt an neuen Sounds? Hast du gute Konzerte gesehen? Schreib mir auf Leo Swiss Radio, Instagram oder Facebook. Dort auch in die Kommentare rein, oder Textmessage. Oder natürlich kann man immer auch eine WhatsApp-Nachricht schicken auf 076 520 54 08. Auch übrigens Voice Memos. 076 520 54 08. Und bevor wir zur Musik vom Wave Gothic Treffen kommen, wo ja über Pfingsten stattfindet, respektive stattgefunden hat, wenn die Wiederholung von der Sendung los ist, da gibt es neue Drum and Bass. Ich habe tolle Feedbacks bekommen auf unsere Elektronik Drum and Bass Sendung Special, die ich gemacht habe am letzten Samstag auf Kanal K. Das zu hören übrigens dann auch auf Leo Swiss Radio und djleo.net bei den Podcasts. Da weitere neue Track, die es nicht geschafft hat, in die Playlist am letzten Samstag. Neue Drum and Bass vom Label Hospital Records. Das sind Dex und Unglued. Zusammengespannt für die Single da, Levitate Your Mind.

spannende Kollaboration zwischen Dex und Unglued. Levitate Your Mind, VIP, ist rausgekommen als Single. Beide sind ja auch solo unterwegs und produzieren gute Drum and Bass, Dex sowie Unglued. Aber da zusammen haben sie natürlich einen Knaller gemacht. Musik vom Wave Gothic Treffen, das grösste Festival von der dunklen Musikszene, steht vor der Tür ab Pfingsten amix. Und rundum bringen ihr Haufen Sounds, bevor wir dann in der nächsten Ausgabe vom Indie-Block natürlich auch Live-Musik vom diesjährigen Wave Gothic Treffen werden hören. Ich habe aber auch den einen oder anderen Track mitgebracht. Ja, und den Schwerpunkt heute natürlich auch weitere Bands, KünstlerInnen, die am Wave Gothic Treffen auftreten. Zum Beispiel ist auch sehr melancholische und romantische Folkmusik zu hören am Wave Gothic Treffen amix. Der Sören Vogelsang hat ein Ensemble zusammengestellt, Schlagzeug, Bass, Cello und Gitarre. Vogelsang heissen sie und sind seit 2024 unterwegs. Und sie werden am Wave Gothic Treffen spielen. Bringen sie ein bisschen die mittelalterlichen und folkigen Sounds als WGT. Wir hören den Gaukler von ihnen ab dem Album LARP Volume 3. Es sind drei Alben der letzten zwei Jahre rausgekommen. LARP 1 bis 3 und das ist das aktuellste.

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sind Waldkauzen Band, wo man am diesjährigen Wave Gothic Treffen in Leipzig kann erleben. Eine Band, wo so aus dem Pagan Folk kommt und seit einigen Jahren unterwegs ist in der Musikszene. Sie sind zu hören im heidnischen Dorf, im Mittelalterdorf, am 23. Mai in Leipzig. Und vorne dran haben wir eine andere Band gehört, die ebenfalls so ganz mittelalterliche und folkige Sounds macht. Weniger Metal-Element natürlich drin gehabt in ihrem Sound, dass sie Vogelsang. Und auch die spielen im Mittelalterdorf in Leipzig am Wave Gothic Treffen, dann am 25. Mai. Das ist der Indie-Block mit neuer Musik aus aller Welt. Und bevor wir zu einer Live-Session mit der Priya kommen, das ist Bob Jr. und Evan Clar. Eine sehr schöne Pop-Single, die sie aufgenommen haben. Lost Without You. Eine gewisse Melancholie ist dieser Single nicht abzusprechen.

0: Das ist der Indie-Block mit neuen Sounds. Und einer Live-Session.
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0: Neue Sängerin, die erst gerade ihre EP rausgebracht hat. Hall Again heisst die. Und eine Sängerin, die ich euch heute vorstelle. Wir haben eine exklusive Live-Session von der Bria. Wer ist Bria?
1: Musik war eigentlich schon sehr früh ein Teil von meinem Leben. Ich habe schon gesungen, lange bevor ich professionell getanzt habe. Und ursprünglich wollte ich eigentlich auf die Musicalbühne, also tanzen, singen, Schauspielen. Aber mein Körper hat das intensive Training irgendwann einfach nicht mehr ausgehalten. Ich war sehr viel verletzt, ich habe extreme Rückenprobleme bekommen und habe wirklich lernen, den Weg loszulassen, was nicht einfach war. Im Nachhinein ist es aber genau richtig und wichtig gewesen, der Wendepunkt, weil durch das meine Musik eigentlich mehr im Vordergrund gerückt ist. Ich habe gemerkt, dass ich nicht einfach nur performen möchte, sondern ich möchte Geschichten erzählen. Also es ist für mich sehr früh schon klar gewesen, dass ich meine eigenen Songs möchte schreiben. Ehrlich und auf eine Art, die einfach die Menschen berührt. Und, 2002 bin ich dann nach Kalifornien auf LA gegangen, habe dort Gesang und Musik studiert. Und dort durfte ich wahnsinnig viele Erfahrungen sammeln. Also im Studio, live auf der Bühne und auch so Fernsehproduktionen, die ich mit Produzenten zusammen gemacht habe. Jingles etc. Das war eine sehr, sehr spannende Zeit.
0: Was man natürlich sofort glaubt, auch wenn man so ein bisschen in den Lebenslauf und Biografie von der Bria hineinschaut und ihnen liest, was sie da alles schon gemacht hat. Multimediale Künstlerin, mag man schon fast sagen.
1: Ja, und dann nach 5 Jahren habe ich dann wirklich das Bedürfnis gehabt, zum gehen und zum allein den Rücken kehren. Und ich habe dann gesagt, ich will nicht direkt wieder in die Schweiz, sondern ich gehe jetzt auf Indien in ein Ashram. Und die Zeit hat meine Musik stark geprägt. Ich habe nämlich verstanden, dass Musik für mich nicht nur Unterhaltung ist, sondern auch etwas sehr Verbindendes und Heilsames sein kann.
0: Und über die Zeit in dem Ashram erzählt uns ja dann die Bria ein bisschen später noch mehr.
1: Und heute mache ich eher introspektive, emotionale Musik, mich interessiert. Die leiseligen Zwischentöne, so die Sachen, die man im Alltag oft auch übersieht oder verdrängt. Meine Songs handeln viel von so Selbstreflexion, Verlust, Liebe und dem inneren Prozess. Mir geht es im Kern eigentlich darum, dass Menschen wieder etwas fühlen und irgendwie Räume zu schaffen, wo man einfach kurz muss innehalten muss.
0: Und solche Räume schafft Bria zum Beispiel auf ihrer neuen EP «Hall Again». Und sie hat uns diese Songs auch exklusiv live aufgenommen für die Sendung «Indie-Block». Da fangen wir an mit der Live-Session von «Hall Again», einem Titellied.

0: Fantastische Live-Session finde ich, hat Bria aufgenommen hier für uns. Und Whole Again haben wir gehört, sie hat titliert von ihrer aktuellen EP, die sie rausgebracht hat und aufgenommen hat mit dem Luke Zimmermann unter anderem in den Influx-Studios in Bern. Heute also in Session die Bria, wo nicht zum ersten Mal Musik macht, wie viele Bands, aber hat sie tatsächlich vor ihrem aktuellen Projekt gehabt.
1: Ich habe gar nicht in so viele Bands gespielt. Natürlich zu LA-Zeiten hat es so Band-Formationen verschiedene gegeben, wo wir immer mal wieder so ein bisschen ausprobiert haben miteinander. Und auch, als ich zurückgekommen bin, hatte ich eine Band gehabt. Und die sind natürlich wahnsinnig wichtig, weil das ist so ein bisschen wie ein Labor, oder? Du darfst ausprobieren, kannst scheitern, kannst laut sein. Und ohne diese Zeit hätte ich jetzt, glaube ich, auch nicht den Mut, um meinen eigenen Weg so klar zu gehen.
0: Mehr von der Bria, mehr auch von ihren Reisen und ihrer Zeit in Los Angeles, aber auch in Indien, dann ein bisschen später in dieser Sendung. Musik von verschiedenen Kulturen mischt sich, das macht es eben auch spannend, soll da auch Platz haben im Indie-Block und die nächsten paar Minuten stehen ganz im Zeichen von solchen multikulturellen Sounds. Zum Beispiel gehen wir zuerst ein bisschen in die arabische Welt und mischen dort Pop und R&B mit westlicher Musik und nachher geht es auf Griechenland zu einer weiteren Band, die am Wave Gothic Treffen spielt. Das alles im
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war Musik von Hesperos. Das ist eine Band, die am Wave Gothic Treffen in der Kirchenruine Wachenau, ganz im Süden von Leipzig, ist auftreten, respektive wird auftreten, je nachdem wann die Sendung hörst, ist am 24. Mai. Das ist eine spannende Kombo, kommt aus Italien, hat sich so eine Mischung von Dark Wave und Folk verschrieben. Und der Name Hesperos, der kommt aber aus dem Griechischen, darum haben wir da also wirklich eine Multikulti-Band zusammen. Und auf Griechisch bedeutet Hesperos Abend oder Abendstern und ist so also ein bisschen der Übergang vom Tag zur Nacht, wo da symbolisiert wird. Hesperos haben sehr verträumte Musik und mal schauen, vielleicht geht es ja sogar Live-Aufnahmen von dem Konzert in der Kirchenruine Fachenau in Leipzig. Wirklich ein Kirche. Eine alte Kirche, die schon Efeu überwachsen ist, ohne Dach. Und jedes Jahr am Wave Gothic Treffen, am grössten Festival von der dunklen Musikszene, findet eben auch dort ein Konzert statt. Und das ist immer wahnsinnig stimmungsvoll.

der zweiten Hälfte längst angelangt von dieser Stunde und da weitere Musik vom Wave Gothic treffen und nachher auch mal einen Ausblick auf Konzerte in den nächsten zwei Wochen in unseren Senderegionen. Da sind jetzt zuerst Tibet Rea, auch sie spielen am WGT in Leipzig.

Tibetreia, das ist eine Band, die aus Geretsried in Bayern kommt. Seit 2006 sind sie zusammen und haben sich am Fantasy Folk verschrieben, wie sie ihre Musik nennen. Mittelalterliche Klänge werden damit Pagan Folk mit Rock und Weltmusik oft in über 20 Sprachen gemischt. Und das Ganze haben sie auch präsentiert, respektive präsentieren sie am Wave Gothic Treffen. In seiner Sendung heute Indie-Block auch mit einem Schwerpunkt zu ganz einem Haufen Sounds, die du am WGT im grössten Festival von der dunklen Musikszene in Leipzig kannst erleben. Und jetzt aber auch einen Blick mal auf ein paar Konzerte, wo in dieser Zeit zwischen dem 18. Mai und dem 30. Mai, wo die Episode vom Indie-Block ausgestellt wird auf den verschiedenen Sendern, zu hören ist, stattfindet. Ein Konzert Hinweis, die wollen wir jetzt kurz kommen, da mal einen ersten Teil. Und zwar gehen wir das erste Mal auf Baden. Vom 23. bis 30. Mai findet dort nämlich das Blues Festival statt. Gleichzeitig das Buckle and Blues Festival in Aarau, wo Country- und Singer-Songwriter-Sounds zu hören sind, live am 28. und 29. Mai. Dann, Donnerstag, 21. Mai im Extra Zürich, Green. Gleichzeitig spielt das Cosmic, Vomit und Low Fat Orchestra im Rasa in Schaffhausen. Ein weiteres Radiokonzert. Und ebenfalls am 21. Mai sind Sisela Bonga im Albani in Winterthur. Viel los am Samstag, am 23. Mai. Def Fucker und Arafel bringen Black Metal ins Gaswerk in Winterthur. Der Bongo Hop spielt im Kiff in Aarau. Dann ein bisschen Neoklassik gibt's in der Pauluskirche in Olten am 23. Mai mit dem Replay Ensemble. Sie interpretieren die Kompositionen vom Einaudi ganz neu. Lone Ranger und Abyssinians sind im Kammgarn in Schaffhausen und Lydia Mehl in der Fassbeiz in Schaffhausen. Und der 26. Mai der Edwin Raphael im Extra Zürich. Weitere Konzertshinweise nach dieser Band, die ich vorher ja ein bisschen angetönt habe, nämlich das Low Fat Orchestra Schaffhausen. Sie spielen für Radio Rasa und sind am 21. Zusammen mit Cosmic Vomit zu hören. Da sind sie, Low Fat Orchestra, ihrem aktuellen Album Prolongen.

0: Das ist Gothic Rock, wo aus London kommt und aus Manchester, eine Post-Punk-Band, 2014 gegründet. Und der Adam Houghton, der Andy Keating, der Mac Peters und der Joel Kay sind mit ihrem Album Dagger momentan auf Tour. Eine Band, wo du kannst erleben, respektive wenn du die Wiederholung von der Sendung hörst, in der Woche nach Pfingsten hast du an Pfingsten erleben am Wave Gothic Treffen in Leipzig. Denn auch dort gibt es natürlich immer ganz einen Haufen Post-Punk und Gothic Rock. Und da ist Teil 2 von unseren Konzert-Hinweis.
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0: Und zwar für unsere Senderegionen. Wir sind beim 27. Mai und da gibt es einiges. Es ist ein Stoner-Festival, Stoner-Rock-Festival mit den Truck Fighters und anderen im Gaswerk in Winterthur. Zara Blasco spielt am 27. Mai zusammen mit Slow Leaves im Kiff in Aarau und der Aki Takase bringt in der Kammgarn auf Schaffhausen Jazz. Am 28. Mai spielen Diandra im Galicia in Olten, Singer-Songwriterin mit ihrer Band, da tauft sie auch gerade Single, und in der 10. Street Music Day, Days sind angesagt in der Schaffhausener Stadt. 29. Mai Tanner Wareham im Extra in Zürich und Cieleno Stubegig gibt es ebenfalls im Extra in Zürich. Und in der Schütze Olten am 30. Mai eine Party und die French Fries, Angry Rabbit und Ali Vibes spielen im Gaswerk in Winterthur. Weitere Konzerthinweise kannst du immer schicken. Besten an die Adresse, die du findest auf Leo Swiss Radio auf Instagram und Facebook.

0: Das ist Friction und Sam Harper übrigens unsere Hintergrundmelodie. Und bevor wir zu einer weiteren Live-Session kommen mit ihr.
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0: Kommen wir zuerst zu einer Band mit einem sehr martialischen Namen. Sie heisst Krieg B. Es ist der französische Künstler Dominique Lallemand, der unter anderem bei Industrial Bands wie Cobalt 60s oder K-Bereit gespielt hat, und der belgische Musiker Benoît Mouis, der unter anderem bei Nihilist gespielt hat. Sie zusammen haben den Industrial, Darkwave und IBM gegründet. Krieg B heisst sie und befasst sich mit dem Schrecken auf dieser Welt und zeigt, wie wahnsinnig es das ist, was doch eigentlich da abgeht und ohnmächtig uns macht. Parabellum hören wir ab ihrem aktuellen Album. Eine Band, die am Wave Gothic treffen ist, zu hören.

0: Du hörst den Indie-Blog und die letzte Runde hier in dieser Stunde machen wir mit ihr.
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0: Singer-Songwriterin, die wir schon mit ihrer ersten Live-Session gehört haben, wo sie uns erzählt hat, dass sie in Indien unterwegs war, in Los Angeles hat gelebt, dass sie tanzt hat. Viel passiert im Leben von der Bria, die in Bern ihre neue EP «Whole Again» hat aufgenommen. Darum hat die Frage, was ist in den letzten 2 Jahren bei dir passiert?
1: Ja, die letzten 2 Jahre waren extrem intensiv. Es sind ziemlich genau 2 Jahre, würde ich sagen, als ich den Luke kennengelernt habe, wo wir angefangen haben, miteinander zu arbeiten. Er produziert meine Songs. Und alles, was ich vorher gemacht habe, habe ich irgendwie wieder über den Haufen gerührt, weil es halt einfach nicht mit meinem Herz zusammengestimmt hat. Darum, das geht dann für mich wie nicht, dass ich etwas veröffentlichen kann. Ja, und dann natürlich all die verschiedenen Prozesse vom Komponieren zum Texten, zum Studioarbeit. Und ja, es war viel gewesen, nebst der Familie natürlich. Und ich habe ja noch 2 Söhne und einen Mann, der auch noch ein bisschen Aufmerksamkeit braucht. Aber zum Glück habe ich grosse Unterstützung daheim und ja, die finden das alle toll, was ich mache.
0: Und das finden wir auch, darum haben wir dann die Bria auch eingeladen zu dieser Live-Session. Ja, früher hat sie übrigens auch getanzt, auch das hat sie erzählt. Irgendwann ist da damit dann aber fertig gewesen.
1: Ja, der Bruch mit dem Tanz, wie schon vorher ein bisschen erwähnt, ist halt einfach gewesen, weil ich das tägliche Training, also 3 Jahre lang, jeden Tag 5 Stunden trainiert, und nebenan noch gearbeitet. Ich habe auch als DJ gearbeitet und habe hinter der Bar gearbeitet. Und eben dann immer am Morgen aufgestanden und 5 Stunden trainiert. Ist einfach irgendwie nicht mein Ding gewesen. Ich habe, ich würde sagen, ja, relativ spät so professionell angefangen zu tanzen. Und mein Körper hat das einfach nicht wollen. Also ich war so viel verletzt gewesen. Ich habe so viel Strucken wie Rückenprobleme wirklich bekommen, wo ich dann jahrelang damit zu kämpfen hatte, dass ich irgendwann einfach sagen musste, hey, nein, ich muss einfach einen anderen Weg gehen oder ich muss jetzt einfach noch mehr auf die Stimme setzen.
0: Und weil Vielfalt eben das Leben süß macht und auch den Indie-Block auszeichnet, seit vielen Jahren musikalische Stil, die da zusammenkommen, nach so viel Gothic-Sounds, bringen wir jetzt da eine ruhige und sehr melancholische weitere Live-Session mit der Bria, «My Mistake», die sie auch auf ihrer EP hat aufgenommen, exklusiv für die Sendung jetzt hier. In

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0: In der ersten Stunde vom Indie-Blog haben wir die Rückkehr von Social Distortion begangen mit einem Track auf ihrem neuen Album nach 15 Jahren. Zurück sind aber auch Venom und sie sind im Black Metal und Metal Hammer überhaupt auch vertreten auf der CD-Beilage von der Mai-Ausgabe, der Metal Hammer, den ich in dieser Stunde unter anderem hier in der Musikpresseschau soll begeisternd begleiten. Lay Down Your Soul haben wir gehört von Venom. Und ja, ich glaube, es ist nicht ganz einfach, mit denen ein Interview zu führen, wenn man nämlich hier liest, die grosse Geschichte, die der Metal Hammer bringt in der neuesten Ausgabe. Da sagt zum Beispiel der Kronos, der Frontmann von der Band Venom, gerade am Anfang von dem Interview, also was er erzählt, das ist das, was ihm gerade einfalle. Das müsse einfach klar sein und der Interview soll halt, der die Interviews führt, der soll halt dann bitte seine Fragen im Nachhinein ein bisschen anpassen. Tja. Ist aber eine spannende Geschichte geworden und der Metal Hammer Journalist hat sich dann da ganz gut geschlagen, so viel sei verraten. Teil 2 von unserer Indie-Block-Sendung «Neue Musik aus aller Welt» zu hören auf Kanal K, Radio Rasa, Radio 4 TNG, Radio Logisch, Radio 15 und Radio Lora sowie ein bisschen später dann als Podcast auf djleo.net. 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Was natürlich auch in diese Stunde reingehört, genauso sind weitere Live-Sessions.
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0: Und auch viele, viele Bands, die am Wave-Gothic-Treffen am Pfingstwochenende in Leipzig sind im Programm. Zum Beispiel dazu Unzucht. Passt jetzt musikalisch natürlich schön an die Metal-Hammer-Geschichte an.

Musik von Unzucht, eine weitere Band, die am Wave-Gotik-Treffen in Leipzig im Programm ist. Unzucht, die sehr ein starkes Album herausgebracht haben. Ganz frisch draussen, 15. Mai erschienen. Es heisst Neon Doom und befasst sich damit, dass der Mensch seine Grundlagen, die Welt, einfach kaputt macht und eigentlich gar nicht würdig ist, ihrer Meinung nach, da zu leben.

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1: Auch der Ifan zusammen mit dem Screw Fitzer hat in dieser neuen Single Drum and Bass mässig so die Weltlage analysiert und sagt, ja, auch da ist einiges nicht sehr positiv, wo man thematisch sehr gut anpasst, der hier an die vorherige Nummer. Musikalisch natürlich ein grosser Bruch der hier, aber braucht es jetzt im Hintergrund, damit man doch weiter blättert in der neuesten Ausgabe vom Metal Hammer. Dort ist nämlich vorne drauf ein sehr spannendes Duo zu finden. Und eins, wo wir natürlich auch viel gespielt haben, Slipknot und System of a Down. Die beiden haben nämlich die Welt im Metal zum Tanzen gebracht, schreibt der Sebastian Kessler, der Chefredakteur vom Metal Hammer. 2001 steht nicht nur für die Odyssee im Weltraum, sondern auch für das Aufbäumen und Explodieren der Metal-Welt. Left Behind und Job Suey ballern in jeder härteren Rock-Disco und auf jeder Metal-Party. Slipknot und System of a Down sind auf einmal riesig. Was ist damals passiert? Wie hat die Musik nach der Metal-Welt und andere Bands prägt? Dieser Frage geht der Metal-Hammer in der nächsten Ausgabe in der Titelgeschichte nachher.

Gehen wir aber zurück jetzt auch zu weiteren Metal- und auch Gothic-Sounds. Sättige haben ja manchmal auch Platz im Metal, haben wir drinnen durchaus weitere Stories, die man nämlich da findet. Also erstens einmal hat es zum Beispiel ein grosses Special über Metal in Italien. Da hat es ja auch ganz viele gute Power-Metal-Bands immer schon gehabt, die wir auch gespielt haben. Und eine Übersicht über die ganze Szene. Das sind natürlich aber auch From Ashes to New drinnen, als ein bisschen eine neue Band, oder Skindred, die wir bestens kennen. Seven Dust, die ein neues Album rausgebracht haben. Und sehr sinnvoll eben auch ein Festivalkalender. Festivals 2026, die Vorschau, Rock am Ring, Rock im Park, das Rock Hearts Open Air, Rock in Krautheim oder Rautheim, Summer Breeze darf nicht fehlen, Wacken Festival und viele andere auch. Und immer so mit ein paar Highlights von diesen Festivals, eine schöne Zusammenstellung. Zwölf Gothic-Treffen, das fehlt. Es gibt ja viele Festivals, wo einfach vereinzelte Metal oder im Fall vom Wave Gothic Treffen in Leipzig auch zum Teil so Pagan Metal, Black Metal Bands drin haben, Mittelalter und Gothic Metal. Aber eben nicht nur. Und die Band, die wir jetzt hier einmal ein bisschen fröhliche Stimmung in diese Sendung reinbringen, in den Indie Block, sind Katerfahrt. Und sie sagen, sauft um euer Leben auf dem neuen Album, das sie rausgebracht haben.

Nicht einmal etwas gelernt. Also, wenn man irgendwo auf einer Insel gestrandet ist, hat aber ganz einen Haufen Fässer voll irgendwelchen Tranksamen, Wein oder Whisky oder was auch immer, einfach austrinken. Nicht ausleeren, austrinken, weil wenn das Fass leer ist, dann taugt es auch als Boot. Das jedenfalls singt Katerfahrt. Das ist eine sechsköpfige Pirate-Folk-Band aus Deutschland. Ihr Stil bezeichnet sie selber übrigens als Spiced Pirate-Folk. Und sie mischen so Seemannslieder mit Folk-Gigen und Flötenklängen mit sehr rockigen Elementen. Humorvolle Texte zeichnet Katerfahrt aus. Ich meine, nur schon der Name ist ja sehr viel sehr humorvoll, finde ich, und man hat sie können an zahlreichen Mittelalter-Festivals, aber auch am Summer Breeze zum Beispiel schon erleben und auch am Wave-Gothic-Treffen in Leipzig, wo ja heute ein bisschen im Zeichen und im Zentrum steht für eine Stunde.

Wir machen weiter mit Musik nach der Emily Makis, die zusammen mit dem Paula und Bryson eine wahnsinnig energische Single namens Pretender aufgenommen hat und einen weiteren Dancefloor-Killer gemacht hat für Drum and Bass Parties. Da gehen wir zurück zum Wave-Gotik-Treffen Zugzwang. Das ist eine weitere Band, die man in Leipzig im Programm findet. Ein italienisches Dark Folk und Apokalyptic Folk Duo, wo bei der einen von ihnen hat Wurzeln in der Schweiz, schwätzt sogar so ein bisschen Schweizerdeutsch, hat man geschrieben, dass sein Grossvater ihm eben damals hätte Schweizerdeutsch beigebracht. Das ist der Sänger, Multiinstrumentalist Frolog Lavey. Der ist auch bei der Band Nachtmar dabei und ein Produzent und Pianist ist mit dabei. Und in Florenz sind sie daheim seit 2019 unterwegs und haben uns ihr neues Album geschickt. Es heisst Obolös. Jetzt werden wir wirklich ein bisschen folkig hier in der Sendung. Dann gehen wir wieder zu der Bria mit einer weiteren Live-Session, wenn wir schon so bei Singer-Songwriter und Folk-Sounds sind.

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0: da fällt es eben schon wieder an. Freunde der italienischen Oper spielen in Leipzig am Wave-Gotik-Treffen, 25. Mai, meinem Geburtstag, im Parkschloss im Barocksaal, zusammen auch mit Pink Turns Blue. Und gleichzeitig ist am Montag, der Pfingstmontag, immer der letzte Tag von dem Wave-Gotik-Treffen in Leipzig, der Horror-Punk- und Psychobilly-Tag. Und im Täubchental, in einem weiteren Club, spielen am Montag auch Batmobile, The Order und viele andere Bands. Und da ist halt die Qual der Wahl bei immer so einem Festival riesengroß. Kein Wunder, sind ja über 200 Künstlerinnen und Künstler mittlerweile bestätigt. 1989 haben wir mal gehört von den Freunden der italienischen Oper, wo übrigens wieder erwarten, wie der Name ja könnte vermuten, keine Oper spielen.
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0: Die Bria, Singer-Songwriterin, die ihre EP «Hole Again» aufgenommen hat und für uns exklusiv auch Live-Sessions hat aufgenommen. Sie war in Los Angeles für ganz eine lange Zeit und erinnert sich.
1: Meine Zeit in L.A., ja, das hat recht viele Aspekte. So einerseits ist so die Freiheit, das Weite, der Raum, das hat mir natürlich wahnsinnig gepasst. Und natürlich auch die Atmosphäre oder der Lifestyle von diesen Leuten oder die Poolpartys, wo du das ganze Haus auseinandergenommen hast. Und in Malibu zum Beispiel, also wirklich wie im Film, oder die Apartment-Partys, wo wir gewesen sind, weil eigentlich die unter 21 gewesen sind, die haben ja gar nicht reingehen können, Alkohol trinken. Darum haben wir das alles immer in die Apartments gemacht. Und die sind natürlich legendär gewesen. Ja, das ist so ein bisschen das. Und nachdem ich eben meine Ausbildung fertig hatte, ist natürlich immer so ein bisschen das Visum-Problem gekommen, wie kann ich jetzt noch da bleiben? Dann habe ich eine Zeit lang an der Schule verschafft. Da haben mir die dann ein Visum ausgestellt. Irgendwann einmal habe ich mich dann aber auch von der Schule lösen und habe dann müssen selber schauen, wie ich irgendwie mein Geld zusammenkratze und habe dann wirklich teilweise 4-5 Jobs zur gleichen Zeit gehabt. Also da habe ich zum Beispiel Hunde ausgeführt. Mit dem habe ich am meisten Geld verdient. Dogsitting oder im Service geschafft oder in so einem Süßigkeitenladen habe ich mal geschafft oder in einem in so einer israelischen Umzugsfirma, wo ich keine Ahnung mehr habe, wie ich das gemacht habe, weil ich wirklich kein Mathe-Genie bin, aber du musst das können ausrechnen, oder wenn die ihre Grümpel wollen zügeln. Also ja, aber ich glaube, einfach Not macht erfinderisch und das hat man dort sehr gut gesehen.
0: Eine sehr starke Künstlerin, Bria, die sehr viel erlebt hat, um sich eben dann auch einen Traum können zu erfüllen und Musik und Kultur heute zu machen. Und da hat sie in Los Angeles ja wirklich so viel erlebt, dass sie ein ganzes Buch könnte schreiben.
1: Ich habe so Sachen gemacht und das ist irgendwie... Ja, spannend war natürlich. Ich bin über mich rausgewachsen, eindeutig. Aber es war eigentlich auch nicht so befriedigend gewesen, so unehrlich neu mit zu leben, oder? Weil das alles schwarz war. Und das ganze Hadern auch mit der Musik bin ich auch nicht weitergekommen, weil dort so viel eigentlich alle das Gleiche wollen. Die wollen alle Musik machen oder Schauspieler in L.A. Und ich war dort so ein kleiner Fisch von der Schweiz, wo ich dachte, ja, was will ich denn da, oder? So darum habe ich dann irgendetwas gesucht, wo meine emotionale Stabilität wieder so ein bisschen so wieder ein bisschen balanciert, kann man sagen. Und dann bin ich zum Yoga gestossen. Und das ist eigentlich seitdem auch eine grosse Liebe, wo ich habe erfahren. Und dann habe ich auch dort wirklich 3-4 verschiedene Studios unterrichtet. Auch schwarz, aber das, was ich wirklich geliebt habe.
0: Und geliebt hat sie natürlich auch die Musik immer, die hat sie nicht verlassen, trotz der inneren anstrengenden und schweren Zeit in Los Angeles. Da ist Bria mit einer Live-Session von Empty Shell, exklusiv für den Indie-Block.

0: war eine weitere Live-Session, unglaublich intensiv, mit Bria MT Shell live, haben wir gehört von ihr. Es geht ums Reisen, wir haben es vorher gehabt, von der Zeit, die sie verbracht hat in L.A. Sie ist aber auch auf Indien gereist.
1: Ich bin ja jemand, der extrem gerne aus der Komfortzone rausgeht, tatsächlich. Und dadurch, dass ich eben nach 5 Jahren L.A. irgendwie nicht haben wollte, gerade direkt in die Schweiz zurück, habe ich ja die Transition ins Ashram nach Indien gemacht, im tiefsten Süden von Indien. Und bin ja dort 2 Monate dann gsi und das hat mich insofern geformt, dass es natürlich erstens mal wahnsinnig viel Lärm aus meinem Kopf genommen hat und ich Zeit hatte, um mir zu überlegen, was eigentlich als nächstes kommt und wo bin ich jetzt und wo stehe ich und was möchte ich. Ja, ich bin jetzt mittlerweile schon 3 oder 4 Mal sogar in Indien gsi und ich gehe eigentlich immer auf Indien, um zu mir zurückzukommen. Also entweder eben bin ich im Ashram gsi oder dann gehe ich auf Kerala in so ein Ayurveda-Zentrum, um mich reinigen zu lassen. Das sind die sogenannten Panchakarma-Kuren, wo ich einfach wichtig finde für unsere Gesundheit und nicht nur die körperliche, sondern halt wirklich auch die mentale, emotionale Gesundheit, wo ich extrem wichtig finde. Vor allem, wenn man jetzt so Ziel hat oder wenn man etwas nachgehen will, dann braucht man einfach einen vitalen Körper und Geist. Und darum ist das ein Teil von mir und ganz wichtig, auch in Indien.
0: Sagt Bria, wo wir dann noch einmal werden live in Session hören.

Eigentlich müsste es ja heute heissen, in unserer Oldies-Rubrik ein Blick, ein Griff nicht in die Plattenkiste, sondern in die Aufnahmekiste, weil der Live-Mitschnitt, den du jetzt da hörst, den gibt es nicht auf Platte. Der ist exklusiv entstanden letztes Jahr am Wave Gothic Treffen, und zwar auch im Parkschloss zu Leipzig. Da hat die Band Saigon Blue Rain gespielt. Die kommen aus Frankreich und haben so eine Mischung zwischen Cold Wave, Post-Punk, zelebriert, sind ganz stark beeinflusst, wie zum Beispiel The Cure and also The Trees. Da ist ein Ausschnitt. Heute, wenn wir schon das Wave Gothic treffen, so als einen der Schwerpunkte im Indie-Block haben, von dem Konzert von Saigon Blue Rain aus dem letzten Jahr.

Saigon Blue Rain live im Parkschloss zu Leipzig letztes Jahr aufgenommen am Wave Gothic Treffen. Und da gibt es natürlich ganz, ganz einen Haufen Musik auch wieder, die ich mitbringen werde. Dann sicher aus Leipzig, heute ein bisschen im Schwerpunkt. Auch solche Musik kann man natürlich hören am Wave Gothic Treffen, vor allem an den Partys. Zum Beispiel, wenn das Global Noise Movement Team Amix auflegt in der Moritz-Bastei, dem Studentenclub, dem unterirdischen, mitten in Leipzig. Da kann es dann schon mal so elektronische Sounds geben, die so richtig Minimal Techno bis Industrial, Agrotech und so weiter laufen. Oder eben wirklich auch relativ harten Sound. Das ist übrigens auch Musik, die aufgenommen worden ist, live. Live im Oxy Berlin. Das ist nämlich die neue Platte von Dave Mensch.

Ja, 40 Jahre mittlerweile ist es zurück. Da ist am 26. April der Reaktor 4 von Tschernobyl explodiert. Und man hat ja viel in den Medien auch können rückschauen und Dokumentationen sehen und hören. Die Band Job Karma aus Polen hat sich inspirieren von dem Unglück und hat ihr neues Album auch dem Unglück gewidmet und dem Gedenken an die Opfer. Tschernobyl heisst das Album. Ich habe Job Karma schon einmal am Wave Gothic Treffen gesehen. Das muss jetzt rund 10 Jahre zurück sein. Sie kommen auf die Bühne mit einem Haufen Visuals und mit einem Haufen alten Geräten, wo sie so Dark Ambient produzieren. Und immer also sehr spannende, auch visuelle Landschaften und Animationsfilm abstrakte einspielen zum Teil. Das letzte Mal sind so riesige Städte hinten an der Bühne gelaufen. Utopische Städte, bedrohliche Städte und dazu der Sound Deadly Dust, der tödliche Staub, der hier auf dem neuen Album von Job Karma.

Das sind Job Karma und ein Ausschnitt ab ihrem Album Tschernobyl. Ganz neu draussen. Wir haben sehr viel folkige und auch ein bisschen ruhige Musik da in der heutigen Sendung mit drin. Und wir bleiben auch noch bei so diesen ruhigen Sounds und gehen zu einer Band, die ebenfalls wieder am Wave Gothic Treffen spielt, im Programm ist Ataraxia. Sie kommen aus Italien, 1990 gegründet, haben sich so eine Mischung zwischen Dark Wave und Neoklassik auf die Fahne geschrieben und ein ganz neues Album herausgebracht, daraus Brennwin.

Das ist der Indie-Block und zwischendurch natürlich auch mal ein bisschen Schweizer Musik bei uns drinnen, aber auch ganz ein Haufen Musik, die du eben am Wave-Gotik-Treffen kannst du hören. Zum Beispiel ein sehr, sehr viel guter Post-Punk gibt es dort zu hören. Leipzig, Nox, Novakula zum Beispiel, wo schon fast so ein bisschen der Death-Rock reingeht mit ihrem Sound.

0: jetzt ein bisschen Death Rock und Gothic Rock aus Seattle in Washington gehört, mit Nox Novakula. Starke Band. Mit ihrem Feed the Fire Album werden sie am Wave Gothic Treffen auftreten. Ja, und damit sind wir schon fast am Schluss von dieser Sendung angelangt. 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
1: Hallo zusammen, ich bin Bria, ihr gehört den Indie-Blog mit dem DJ Leo.
0: Sie hat uns ja begleitet durch die Sendung. Die Bria, Singer-Songwriterin, die in Bern hat ihre neue EP Whole Again aufgenommen. Was für Pläne hat sie für das Jahr 2026, möchte ich von ihr wissen, bevor wir dann auch einen letzten Live-Session-Mitschnitt von ihr hören.
1: Das Jahr ist definitiv der Plan, weiter Musik aufzunehmen, weiter Songs zu schreiben, aber auch mehr rauszugehen jetzt mit kleinen Gigs. Und das ist der Plan.
0: Was steht in der Plattensammlung von der Bria so daheim?
1: Meine Plattensammlung, ganz eine gute Frage. Also ich hatte eine Zeit, wo ich so die starken Frauen, die etwas zu sagen hatten, die sind wahnsinnig wichtig für mich. So wie Fiona Apple, Natalie Merchant, Rachel Yamagata, Alanis Morissette, die Frauen, die haben mich wirklich recht geprägt, glaube ich. Joni Mitchell, es ist nicht einmal so ein bisschen, also das Genre ist nicht einmal so wichtig gewesen, sondern eigentlich mehr so die Ehrlichkeit dahinter, oder was sie zu sagen haben und auch, wie sie das überbringen.
0: Und wie als Bria es überbringt, mit der letzten Live-Session, wie sind denn die entstanden?
1: Ja, die Live-Aufnahmen sind sicher nicht perfekt, aber wir haben uns entschieden, die trotzdem zu schicken, weil sie einfach ehrlich daherkommen und wir wollten festhalten, wie es sich wirklich anfühlt, einfach im Raum zu stehen, nicht wie im Studio, das geschniggelt daherkommt.
0: Das ist ganz in unserem Sinn und den Schluss machen wir auch mit einer Live-Session von Where Have We Gone von der Bria. Live-Session exklusiv hier im Indie-Blog zu hören und ja, ich wünsche allen rund um Pfingsten vorher und nachher eine ganz schöne Woche. Dort läuft nämlich der Indie-Blog in dieser Zeit auf den verschiedenen Radios auch allen, die auf Leipzig reisen. Ganz schöne Reise, viele schöne Erlebnisse am Wave Gothic treffen. Auch ich werde in der nächsten Ausgabe vom Indie-Blog ganz einen Haufen Erlebnisse mitbringen, hoffentlich auch einen Live-Mitschnitt von Konzerten, die wir dann hören können. Und einen Rückblick dann in der nächsten Ausgabe vom Indie-Blog. Und wenn du zum Beispiel nicht kannst gehen auf Leipzig, dann kannst du einfach die Musik geniessen. Auch alle, die zurückkommen, die Sendung läuft ja auch nach Pfingsten in der Woche auf diversen Sendern noch in der Wiederholung. Und das kann man einfach auch ein bisschen geniessen. Und sieht halt und hört leider manchmal auch, was man so alles verpasst hat. Also in dem Sinn, allen eine ganz schöne Pfingstwoche und Nachwoche danach. Mein Name, DJ Leo, Playlists, weitere Sendungen, Leo Swiss Radio, Instagram und Facebook. Oder du kannst mir auch WhatsApp Textmessages zum Beispiel schicken, 076 520 54 08. Und da ist Bria noch einmal live zum Schluss.

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